riesigen Flugzeugs A380. Die Flügelspannweite ist die Strecke von der Spitze des einen Flügels bis rüber zum anderen. Dass die Flügel eines Windrads so riesig sind, macht Sinn. Logisch, man will ja auch möglichst viel Wind damit einfangen. Der Wind strömt unter die schräg gestellten Flügel und sorgt dafür, dass sie sich drehen. Aber warum sind es genau drei Flügel und nicht eins, zwei oder vier, fünf, sechs oder noch mehr? Die Antwort lautet, das ist ein Kompromiss, also die bestmögliche Lösung verschiedener Herausforderungen, die man bei so einem Windrad hat. Bei nur einem oder zwei Flügeln würde sich das Windrad nicht so stabil und zuverlässig drehen. Es wäre gefährlicher und wahrscheinlicher, dass was passiert. Bei mehr als drei Flügeln bräuchte man natürlich auch viel mehr Baumaterial. Die Produktion des Windrads würde also viel mehr Geld kosten. Mit genau drei Flügeln wird die Kraft des Windes bestmöglich ausgenutzt. Denn wenn ein Windrad vier, fünf oder sechs Flügel hätte, wäre die Fläche ziemlich verbaut und der Wind käme gar nicht mehr so gut durch, um das Rad anzutreiben. Wenn ein Flügel durch den Turm verdeckt wird und wenig Wind hat, sind trotzdem immer noch zwei Flügel frei und bekommen genügend Wind ab. Die ungerade Zahl von drei Flügeln ist also auch deshalb super. Übrigens, früher, als es noch sehr viele Windmühlen gab, haben sich manche von ihnen links herum und manche rechts herum gedreht. Die Windräder heute drehen sich in allen Ländern der Erde rechts herum, also im Uhrzeigersinn. Das hat sich so durchgesetzt, damit die Firmen, die Windräder bauen, ihre Bauteile auch überall hinliefern können. Das ist also einfach praktischer. Mit der Windrichtung hat das nichts zu tun.

Also dieses Lied kann man immer hören. 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

0: Ich bin die Clara und ich bin 8 Jahre alt.
1: Ich bin die Miriam und ich bin 43 Jahre alt.
0: Was ist gerade dein Lieblingskinderbuch?
1: Mein Lieblingskinderbuch ist Amy und die geheime Bibliothek von Ellen Kratz.
0: Worum geht's in der Geschichte?
1: In der Geschichte geht es um Amy und Amy liest ganz gerne Bücher. Und sie geht jeden Tag in die Bibliothek und eines Tages stellt sie fest, dass ihr Lieblingsbuch weg ist, weil es verbannt wurde aus der Bibliothek. Das Buch wurde verbannt, weil einige Eltern denken, dass in dem Buch Dinge erzählt werden, die für Kinder schädlich sind. Und aus dem Grund haben sie den Antrag gestellt, dass das Buch aus der Bücherei entfernt werden soll. Und dann ist es tatsächlich so, dass Amy zusammen mit zwei anderen Klassenkameradinnen und Kameraden eine eigene Bibliothek gründet, eine geheime Bibliothek. Denn sie

0: Sie beschaffen sich eine Liste mit all den Büchern, die verbannt worden sind. Und sie schaffen es tatsächlich, fast alle Bücher, die auf dieser Liste stehen, irgendwie zusammenzubekommen.
1: Was magst du so sehr daran?
0: Ich mag an der Geschichte so gerne, dass die Amy eigentlich ein ganz normales Mädchen ist, vielleicht sogar ein bisschen schüchtern und ängstlich. Und während dieser ganzen Geschichte fängt sie an, mutig zu werden und für das einzustehen, was ihr wichtig ist.
1: Was ist deine liebste Person in der Geschichte?
0: Tatsächlich Amy, weil die sich so toll verändert. Ohne dabei eine ganz andere Person zu werden, aber sie wächst über sich hinaus und das finde ich ganz toll.
1: Gibt's eine Stelle, die du besonders magst?
0: Es gibt einen Jungen in der Geschichte und das ist der Sohn von dieser Frau, die immer dafür sorgt, dass noch mehr Bücher verbannt werden. Und dieser Sohn wirkt auf Amy immer so, als wäre es praktisch ein Verräter. Dann kommt tatsächlich eine Stelle, wo nicht ganz klar ist, ist er jetzt wirklich der große Verräter oder ist er vielleicht doch etwas ganz anderes? Clara, was ist gerade dein Lieblingsbuch?
1: Das ist eigentlich eine Reihe von Sternschweif-Büchern.
0: Wer hat denn das Buch geschrieben?
1: Linda Sheldman hat die Reihe von Büchern geschrieben und sie hat dazu auch noch Hörspiele gemacht.
0: Magst du erzählen, worum es in der Reihe geht?
1: Um ein Pony, das ist grau und das heißt Sternschweif. Und die Laura, das ist die Besitzerin von Sternschweif, die ist erst dahin gezogen vor kurzer Zeit. Und dann hat sie halt ein Pony gekriegt, weil ihr Vater mit seinem Wunsch aufs Land auch die Wünsche von Laura erfüllen wollte. Und somit erfährt Laura, dass Sternschweif ein Einhorn ist und sie erleben ganz viele Abenteuer.
0: Hast du in der Reihe denn auch ein Lieblingsband?
1: Ja, der Band heißt Eine neue Freundin.
0: Worum geht es dabei?
1: Laura und Sternschweif fliegen in der Nacht zu einem Haus und da ist ein Mädchen. Es heißt Alva und es ist blind. Und bei der Alva unterm Fenster, da scheppert's immer nachts. Und dann hat sie Sorge, dass das ein Geist ist. Aber Alva, Laura und Sternschweif gelingt es, das Geheimnis zu lüften.
0: Gibt es in dem Buch etwas Besonderes?
1: Ja, Bilder gibt's da drin. Richtig schöne sogar. Und ein paar Bücher haben so ein schönen Umschlag. Da sieht man halt richtig, worum es in der Geschichte geht.
0: Wem würdest du das Buch denn empfehlen?
1: Ich würde das Buch meinen Freundinnen und ein paar anderen Kindern empfehlen, weil der Text ist gut lesbar und die Geschichte, die macht so Lust, auch mit einem Einhorn durch die Nacht zu fliegen.
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Ab ins Schwimmbad. Wir haben die passende Musik dazu. Ihr hört das Mausradio und das hier sind Gentleman und Michael Patrick Kelly mit ihrem neuen Sommerhit Wildfire.

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0: Erzähl mal.
1: Ich bin ziemlich hölzern.
2: Ich bin manchmal bunt oder manchmal auch nur braun oder andere Farben.
3: Ich habe Stege.
4: Ich habe Wirbel an meinem Kopf.
5: Ich bin ganz schön hohl.
6: Ich bin ungefähr so groß wie ein Erstklässler.
7: Bei mir kann man was verstellen.
8: Manchmal muss man kräftig drehen.
9: Ich habe einen langen Hals.
10: Ich habe lange Seiten.
11: Manchmal gibt's mich elektrisch.
12: Ich werde oft von Sängern benutzt.
13: Die Auflösung ist Gitarre.
14: Hallo, ich bin Leonard. Ich bin 9 Jahre alt und ich wünsche mir das Lied Eye of the Tiger. Damit grüße ich die Maus und meine Klasse.

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1: Erzähl mal.
2: Ich bin Aline und bin 8 Jahre alt und komme aus Köln. Mein Lieblingshobby ist Gitarre spielen, weil ich das halt immer den Tönen schön finde, die dann aus der Gitarre rauskommen. Das, was ich nicht mag an der Gitarre, ist Rockgitarre. Ich spiele dann halt eben auf einer ganz normalen Gitarre mit schönen Tönen. Es sieht aus wie eine Birne, die Gitarre. Und mittendrin ist dann ein Loch. Und ganz hinten, da wo man dann spielt, das sind dann so welche Ecken, wo man die Stimmen verändern kann. Man muss beachten, dass man über diesen Loch spielt. Sonst kommen da nämlich keine Töne raus und dann hört sich das Grrr, Grrr an. Und das ist dann das, was man bei einer Gitarre beobachten sollte. Und dass man an den Zeilen, die das sind, nicht so feste dran zieht, sonst sind die auch kaputt. Und dann, das kostet halt eben Geld, die wieder zu reparieren. Ich spiele am meisten Jingle Bell oder Weihnachtslieder, das liebe ich auch. Weil das halt eben schöne Töne hat auf einer Gitarre und weil es halt eben schön ist.

0: Freundebuch. Ich heiße
1: Levi.
0: So alt bin ich.
1: Ich bin 7 Jahre alt.
0: So sehe ich aus.
1: Ich habe dunkelblonde Haare, trage immer eine Käppi und ich habe grünbraune Augen. Ich habe eine Jeans meistens an, ein T-Shirt mit Dinosauriern drauf und ein Pulli, der ist blau, mit Kapuze.
0: Meine liebste Freizeitbeschäftigung.
1: In meiner Freizeit spiele ich am liebsten Fußball und ich fahre am liebsten Achterbahn im Freizeitpark. Also mein Lieblingsfahrgeschäft ist da so eine Achterbahn mit einem Looping. Die heißt Blue Fire, ist auch blau, heißt auf Deutsch übersetzt blaues Feuer. Die ist blau, hat ein Looping, hat ein paar Schrauben. Also ungefähr schon ziemlich riesige Schrauben. Die Schrauben gehören halt zu der Achterbahn dazu. Also du drehst dich dann mit der Schraube. Also man sitzt in so einer Art Zug. Die Art von Zug dreht sich dann. Das ist ein ziemlich schönes Gefühl. Vor allem, wenn man es dann gefahren ist. Früher habe ich mich auch nie getraut, die zu fahren. Aber jetzt habe ich mich getraut und dann ist es direkt zu meinem Lieblingsfahrgeschäft geworden.
0: Mein Lieblingsinstrument.
1: Ich spiele gern Gitarre. Es ist halt ein Zupfinstrument und ich finde Zupfinstrumente allgemein schön, weil man dann halt immer zupfen kann. Und wenn die Gitarre richtig gestimmt ist, dann hört sich das dann auch richtig schön an.
0: Dieses Tier mag ich besonders.
1: Hai und Gepard.
0: Bist du Maus, Ente oder Elefant?
1: Maus. Weil die Maus ist schlau, nett und sie weiß sehr, sehr viel.
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0: Hallo, ich heiße Pief und bin 5 Jahre alt und möchte gerne wissen, warum eine Achterbahn, wenn es Ding fährt, nicht von den Gleisen fällt.
1: Hoch, runter, im Kreis, Looping, rechts, Korkenzieher, links. Wow, in einer Achterbahn wird man echt durchgeschüttelt. Teilweise weiß man echt nicht mehr, wo oben und unten ist. Das ist nicht für jeden was, aber gefährlich ist Achterbahnfahren nicht. Denn die Bahn in den Freizeitparks werden täglich geprüft, damit auch bloß nichts passiert. Die Waggons der Achterbahn haben Räder, um über die Gleise der Strecke zu rasen. Aber anders als bei normalen Zügen wie S-Bahn oder ICEs, die auf der linken und rechten Seite viele Räder hintereinander haben, haben Achterbahnen mehrere unterschiedliche Räder. Das Geheimnis, warum die Waggons nicht aus der Schiene fliegen, liegt unter den Waggons. Das kann man als normaler Freizeitparkbesucher gar nicht richtig sehen. Gut, dass wir Techniker Carsten kennen. Der arbeitet in einem Freizeitpark und ist zuständig für die Sicherheit der Achterbahn. Er kennt die Waggons bzw. die Bahn, so nennt Carsten sie, also ganz genau und erklärt uns, warum die Waggons während der Fahrt nicht entgleisen können.
2: Momentan ist es so, dass alle Fahrzeuge sind schienengebunden. Schienengebunden bedeutet, dass nicht nur wie bei der Bahn, also ein Laufrad besteht, sondern es gibt auch Seitenräder und es gibt sogenannte Gegendruckräder. Diese Gegendruckräder sorgen beispielsweise im Looping dafür, dass die Bahn immer und in jeder Dimension mit der Schiene verbunden ist.
1: Also, Achterbahnen haben an ihren Waggons insgesamt 3 Rädertypen, mit denen sie an der Schiene hängen. Man kann sich die wie eine Hand oder eine Kralle vorstellen, die um die Schiene herumgreifen, sodass der Waggon von allen Seiten fest mit der Schiene verbunden ist. Ein Rad hält den Waggon von oben an der Schiene fest, eins von der Seite und das dritte von unten. Und damit die Passagiere nicht aus den Waggons geschleudert werden, gibt es natürlich Sicherheitsbügel und Gurte, die einen festhalten. Und dann steht dem Fahrspaß nichts mehr im Weg.
3: 5, 4, 3, 2, 1.
1: Tschüss!

0: Hallo zusammen und herzlich willkommen zu unserem Quiz. Was glaubt ihr, kommt jetzt? Antwort A. Der Graus geht nicht aus. Antwort B. Die Sendung mit der Mündung. Oder Antwort C. Die Maus zum Hören. C ist natürlich die richtige Lösung. Jetzt kommt die Maus zum Hören.
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2: Ja. Und hier nicht mehr im Pilmstim. Nie Nüssel und nie Dusch. Hirschname und im Tagabirschmina. Laffele mit noch so am meisten im Pielöchner Lob.
1: Das war Deutsch, rückwärts gesprochen.
0: Was hat 15 Buchstaben und sollte man auf keinen Fall verpassen? Richtig, die Maus zum Hören. Die Lösung auf dieses Rätsel zu finden war aber auch noch leicht. Wir haben heute in der Sendung aber noch jede Menge mehr schwieriger Fragen, Knobelaufgaben und Rätsel. Wie das der 4a der Martinusschule in Hürth zum Beispiel.
3: Hallo, wir sind Joel, Lenja, Finn, Lena, Anni und ich bin die Lara. Wir haben jetzt ein Rätsel für euch. Es geht um etwas, was man in der Schule braucht und ihr sollt rausfinden, was es ist. Achtung, es geht los.
4: Ich kann piepsen.
3: Ich kann eckig und rund sein.
5: Auf mir stehen die Zahlen der Fünferreihe drauf.
3: Mich kann man an- und ausmachen. Man kann mich einstellen. Ich funktioniere mit Batterie.
6: Ich werde zum Arbeiten gebraucht.
7: Man kann mich aufhängen und hinstellen.
8: Ich habe etwas mit Zeit zu tun.
9: Ich bin keine normale Uhr.
10: Mit mir kannst du sehen, wie viel Zeit du noch hast.
11: Ja, oder was bin ich?
0: Moment, da bin ich mir selber noch gar nicht so sicher, was die sechs uns hier gerade beschrieben haben.
12: Die Auflösung ist...
13: Der Timetimer!
14: Stoppuhr wäre aber auch richtig.
0: Naja, ich geb's ja zu, ihr alle drei hattet recht. Ihr wusstet natürlich die richtige Lösung. Kann mir denn zufällig jemand sagen, wo wir unsere Stoppuhr hingelegt haben? Also, ich hab hier schon mal geguckt, vielleicht könnt ihr ja alle schon mal losgehen und gucken, wo wir sie liegen haben. Das, vielen Dank, wäre nett.

0: jemand von euch die Stoppuhr gefunden? Ach, ich leider auch nicht. Na, die finden wir bestimmt noch. Sonst finden wir bestimmt noch eine andere Lösung. Jetzt müssen wir uns erstmal um die hier kümmern.
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0: Die hat es heute ganz schön in sich. Denn um ehrlich zu sein, weiß ich noch nicht mal, was Leo mit seiner Frage ganz genau meint.
2: Hallo, ich bin Leo und ich bin 9 Jahre alt und ich habe eine Frage an die Maus. Warum ist der Schuhdienst immer mit dem Schlüsseldienst zusammen?
0: Ja, ja, ihr habt ja wieder recht. Ich stand einfach nur total auf dem Schlauch. Leo meinte natürlich den Schuh- und Schlüsseldienst. Das hat er ja auch gesagt. Stimmt. Aber auch wenn ich jetzt weiß, was er meint, habe ich keine Ahnung, warum das so ist. Wir haben mal Verena losgeschickt, das für uns rauszubekommen.
3: Ich bin ganz einfach jetzt mal ins Einkaufszentrum gefahren. Hier gibt's einen Schlüssel- und Schuhdienst. Und da frage ich jetzt einfach mal.
4: In dem kleinen Laden im Untergeschoss ist gerade ziemlich viel los. Ich warte einen Moment, dann hat der Besitzer Zeit für mich.
5: Hi, ich heiße Selçuk, habe in der Nähe von Köln einen kleinen Laden in einem Einkaufszentrum und biete hier diverse Dienstleistungen an.
4: Und dann frage ich ihn einfach direkt.
3: Warum sind eigentlich Schuh- und Schlüsseldienst immer zusammen?
5: Ich kann es dir, um ehrlich zu sein, nicht genau sagen. Ich mache das jetzt seit 20 Jahren. Ich habe selber 2 Kids, 7 und 11. Das haben die mich auch gefragt. Ich gehe davon aus, dass es damit zu tun hat, dass die Dienstleistung des Schuhreparierens, was der Schuhmacher normalerweise macht, und das Anfertigen von Schlüsseln und Kopieren von Schlüsseln, da gibt es keinen richtigen Beruf. Das wäre rein theoretisch ein Schlosser, aber man kann halt so als Kunde nicht in so eine Schlosserei gehen und sagen, mach mir mal hier 2 Schlüssel. Deswegen hat sich das so ergeben, dass man dann in einer Werkstatt, wo man Schuhe repariert, in einer kleinen Ecke, dann doch Schlüssel anfertigt. Und deswegen sagt man in der Tat Schuh- und Schlüsseldienst dazu.
3: Und hat es auch was damit zu tun, dass es sich vielleicht eher lohnt, mehrere Sachen auf einmal zu machen, als jetzt, wenn du jetzt nur Schlüssel machen würdest oder nur Schuhe?
5: Wahrscheinlich auch das. Also auch die wirtschaftliche Sache spielt da eine Rolle. Das heißt, wenn man einen Laden hätte, wo man nur Schlüssel macht, dann wäre es ein bisschen komplizierter wahrscheinlich. Deswegen repariert man Schuhe, macht Schlüssel nach, wechselt eventuell noch Batterien an Uhren, graviert und dann ist das so alles etwas lohnenswerter für den Unternehmer.
3: Mit der Maschine hat das nichts zu tun, das ist nicht die gleiche Maschine.
5: Zwei ganz, ganz unterschiedliche Maschinen. Also das Handwerk an sich hat auch miteinander nichts zu tun. Also wenn man Schuhe reparieren kann, kann man rein theoretisch so erstmal keine Schlüssel machen und andersrum genauso.
3: Und wie hast du das gelernt?
5: Ich habe es gelernt, die Schuhreparatur bei einem Schuhmachermeister in der Tat, ein sehr erfahrener älterer Kollege. Und die Schlüsselkunde an sich oder die Sicherheitstechnik auch bei sehr erfahrenen Leuten, die lange in der Branche waren. Und dann wirklich der Rest Learning by Doing.
3: Und du hast auch noch Pakete.
5: Ich habe hier auch noch einen Paketshop. Kunden können hier Pakete abgeben, Retouren, können Pakete verschicken und Pakete hier abholen. Und in diesem Laden gibt's das auch.
4: Jetzt habe ich Selçuk so lange von der Arbeit abgehalten, es hat sich schon eine kleine Schlange hinter mir gebildet.
6: Die Schlüssel kannst du hier auch machen. Das sind ganz normale Schlüssel.
4: Auch wenn Selçuk meinte, er wisse es nicht so genau, bin ich sehr zufrieden mit seiner Antwort. Schuh- und Schlüsseldienst sind beides kleine Dienstleistungen, die die Leute im Alltag brauchen. Sie lassen sich schnell und unkompliziert in einem kleinen Laden erledigen. Man braucht nicht viel Platz dafür. Und wer mehrere Sachen zusammen anbietet, vielleicht auch noch Schilder graviert, Stempel macht oder einen Paketshop hat, kann mit seinem Laden mehr verdienen als mit nur einer Dienstleistung. Ist logisch. Also ich habe demnächst bestimmt mal wieder eine Sohle kaputt, einen Schlüssel verloren oder ein Paket abzugeben. Und dann komme ich einfach wieder zu Selçuk.
5: Vielen Dank.
2: Ciao.
0: Danke. Tschüss und vielen Dank für die Antwort auf Leos Frage. Falls auch ihr mal eine Antwort auf eine schwierige Frage braucht, dann meldet euch einfach bei uns und sprecht uns auf den Maus-Anrufbeantworter. Dann finden wir ganz sicher eine Lösung für euch.
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0: Und wisst ihr noch, was man da am besten alles drauf sprechen sollte? Den Namen, stimmt. Natürlich auch die Frage und... Auch richtig. Wer möchte, kann noch ein paar Grüße hinterlassen.
7: Entschuldigung, ich glaube, Sie haben sich da aus Versehen ein paar Getränkedosen eingetreten.
8: Aus Versehen? Mit voller Absicht. Das sind doch meine Büchsenschuhe.
7: Büchsen was?
8: Büchsenschuhe. Kennen Sie das nicht mehr?
7: Nee, was ist das?
8: Man braucht zwei leere Getränkedosen. Die legt man vor sich auf den Boden, quer.
7: Okay.
8: Dann tritt man mit voller Kraft mit dem linken Fuß rauf. Und dann mit voller Kraft mit dem rechten.
7: Ja.
8: Und dann umschließen die Enden der Büchse den jeweiligen Schuh.
7: Ah.
8: Und falls nicht mehr ab, kann man hüpfen. Hören Sie mal.
7: Oh, das ist ja fantastisch.
8: Wollen Sie auch mal? Ich habe noch zwei über.
7: Wirklich? Ja, gerne.
8: Hier, bitteschön.
7: Danke.
8: Und jetzt... Ja, und? Ja, und wenn wir dann noch im Hopserlauf nach Hause hüpfen, da sind wir doch schneller als der Bus.
7: Nach Hause? Aber wir wohnen doch ja nicht zusammen.
8: Aber was ist denn das für eine Einstellung? Für eine schöne Brause werden Sie doch wohl noch Zeit haben.
7: Na gut, da haben Sie auch wieder recht. Na denn?
8: Los geht's! Juhu!
9: Mit Büchsenschuhen im Hopserlauf ist genau mein Ding. Mit Büchsenschuhen im Hopserlauf um den S-Bahn-Ring.